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1: Im Studio Philipp Nützig. No Olympia für Hamburg. Die Stimmen sind ausgezählt. Die Mehrheit der Hamburger möchte nicht, dass sich die Stadt für die Olympischen Spiele 2036, 40 oder 44 bewirbt. Knapp 55% haben dagegen gestimmt. Die Wahlbeteiligung lag bei 49,5%. Bürgermeister Tschentscher hat den Präsidenten des Deutschen Olympischen Sportbunds bereits darüber informiert, dass Hamburg seine Bewerbung zurückzieht. Nach dem Referendum in der Hansestadt sind noch Berlin, München sowie die Region Köln-Rhein-Ruhr im Rennen für die nationale deutsche Olympiabewerbung. Alle 8 Jahre bemüht sich Deutschland seit der Wiedervereinigung um den Einzug in den UN-Sicherheitsrat, bisher immer erfolgreich. Bei der Wahl am kommenden Mittwoch in New York könnte es aber eng werden für Deutschland. Österreich und Portugal sind die Konkurrenz. Beide Länder haben ihre Kandidatur früher verkündet und hatten mehr Zeit, auf Stimmenfang zu gehen. Bundesaußenminister Wadefuhl rührt derzeit nochmal intensiv die Werbetrommel. Er sagte am Abend im Ersten:
2: Der Friedensrat, den diese Welt sich geschaffen hat, das sind die Vereinten Nationen und das höchste Gremium ist der Sicherheitsrat. Es wäre ein Prädikat für Deutschland, dazuzugehören, und darum werben wir in diesen Stunden.
1: Der neue FDP-Chef Kubicki will das Profil seiner Partei schärfen und bei politischen Streitfragen Gegenwind in Kauf nehmen. Bei seiner Rede auf dem Parteitag in Berlin sagte er, der Debattenraum in Deutschland werde immer kleiner. Reale Probleme würden automatisch ins rechte Lager abgeschoben. Man dürfe die Kritik an Migrations- und Klimapolitik aber nicht der AfD überlassen. Für die anstehenden Landtagswahlen sieht der 74-Jährige gute Chancen für die FDP. Deutschlands Fußballer haben den letzten Heimtest vor der WM deutlich gewonnen. Gegen Finnland schaffte die DFB-Elf in Mainz ein klares 4:0. 2 Tore erzielte Stürmer Dennis Undav. Für den gab es nach dem Spiel im zweiten Lob von Bundestrainer Julian Nagelsmann.
3: Ich finde, Dennis war sehr gefährlich, hatte ein bisschen Pech bei seinem ersten Abschluss. Aber war immer gefährlich und war, glaube ich, an 3 Toren beteiligt, von dem er ein gutes Spiel gemacht.
1: Am Dienstag fliegt der DFB-Tross dann in die USA.
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1: Von der Mitte über die östlichen Mittelgebirge bis in den Südosten ziehen noch Regenwolken durch. Am Anfang kann auch noch mal ein Gewitter dabei sein. Sonst bleibt es oft trocken und ab und zu bildet sich Nebel. Aktuell liegen wir bei 16 bis 9 Grad. Im Laufe des Morgens lässt der Regen nach und heute am Tag geht's dann mit mehr Wolken weiter, aber meistens trocken. Dazu werden es 19 bis 26 Grad.
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1: Im Studio Philipp Nützig. No Olympia für Hamburg. Die Stimmen sind ausgezählt. Die Mehrheit der Hamburger möchte nicht, dass sich die Stadt für die Olympischen Spiele 2036, 40 oder 44 bewirbt. Knapp 55% haben dagegen gestimmt. Die Wahlbeteiligung lag bei 49,5%. Bürgermeister Tschentscher hat den Präsidenten des Deutschen Olympischen Sportbunds bereits darüber informiert, dass Hamburg seine Bewerbung zurückzieht. Nach dem Referendum in der Hansestadt sind noch Berlin, München sowie die Region Köln-Rhein-Ruhr im Rennen für die nationale deutsche Olympiabewerbung. Alle 8 Jahre bemüht sich Deutschland seit der Wiedervereinigung um den Einzug in den UN-Sicherheitsrat, bisher immer erfolgreich. Bei der Wahl am kommenden Mittwoch in New York könnte es aber eng werden für Deutschland. Österreich und Portugal sind die Konkurrenz. Beide Länder haben ihre Kandidatur früher verkündet und hatten mehr Zeit, auf Stimmenfang zu gehen. Bundesaußenminister Wadefuhl rührt derzeit noch mal intensiv die Werbetrommel. Er sagte am Abend im Ersten:
2: Der Friedensrat, den diese Welt sich geschaffen hat, das sind die Vereinten Nationen und das höchste Gremium ist der Sicherheitsrat. Es wäre ein Prädikat für Deutschland, dazuzugehören. Und darum werben wir in diesen Stunden.
1: Der neue FDP-Chef Kubicki will das Profil seiner Partei schärfen und bei politischen Streitfragen Gegenwind in Kauf nehmen. Bei seiner Rede auf dem Parteitag in Berlin sagte er, der Debattenraum in Deutschland werde immer kleiner. Reale Probleme würden automatisch ins rechte Lager abgeschoben. Man dürfe die Kritik an Migrations- und Klimapolitik aber nicht der AfD überlassen. Für die anstehenden Landtagswahlen sieht der 74-Jährige gute Chancen für die FDP. Deutschlands Fußballer haben den letzten Heimtest vor der WM deutlich gewonnen. Gegen Finnland schaffte die DFB-Elf in Mainz ein klares 4:0. 2 Tore erzielte Stürmer Dennis Undav. Für den gab es nach dem Spiel im zweiten Lob von Bundestrainer Julian Nagelsmann.
3: Ich finde, Dennis war sehr gefährlich, hatte ein bisschen Pech bei seinem ersten Abschluss, aber war immer gefährlich und war, glaube ich, an 3 Toren beteiligt, von dem er ein gutes Spiel gemacht.
1: Am Dienstag fliegt der DFB-Tross dann in die USA.
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1: Von der Mitte über die östlichen Mittelgebirge bis in den Südosten ziehen noch Regenwolken durch. Am Anfang kann auch noch mal ein Gewitter dabei sein. Sonst bleibt es oft trocken und ab und zu bildet sich Nebel. Aktuell liegen wir bei 16 bis 9 Grad. Im Laufe des Morgens lässt der Regen nach und heute am Tag geht's dann mit mehr Wolken weiter, aber meistens trocken. Dazu werden es 19 bis 26 Grad.
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1: Im Studio ist Alina Wolf. Das US-Militär hat nach eigenen Angaben am Wochenende iranische Radar- und Drohnenkommandozentralen in Gurukh und auf der Insel Keshme angegriffen. Die Angriffe seien eine Reaktion auf aggressive Handlungen des Iran gewesen, darunter der Abschuss einer US-Drohne vom Typ MQ-1 über internationalen Gewässern, teilt das US-Zentralkommando mit. Unterdessen erklären die iranischen Revolutionsgarden, iranischen Medien zufolge, sie hätten einen Luftwaffenstützpunkt ins Visier genommen. Das Landgericht im tschechischen Pilsen will heute die Entscheidung verkünden, ob die verurteilte Rechtsextremistin Mala Svenja Liebig an Deutschland ausgeliefert wird. Die Staatsanwaltschaft Halle hat einen solchen Schritt beantragt. Liebig lehnt das ab. Ist über eine Auslieferung rechtskräftig entschieden, soll Liebig an die deutschen Behörden und in die JVA nach Chemnitz gebracht werden. Liebig wurde in Deutschland zu einer Haftstrafe verurteilt, saß bislang aber nie ein, sondern floh stattdessen. Nach dem Terroranschlag auf feiernde Menschen in Bielefeld wird das Urteil erwartet. Die Bundesanwaltschaft hat für den geständigen Angreifer und mutmaßlichen IS-Terroristen Mahmoud M. am Düsseldorfer Oberlandesgericht die Höchststrafe beantragt. Lebenslange Haft wegen versuchten Vierfachmordes. Zudem sei die Schwere der Schuld festzustellen und anschließende Sicherungsverwahrung anzuordnen. Wegen seiner radikal-islamischen Gesinnung sei der Syrer nach wie vor gefährlich und seine Prognose ausgesprochen ungünstig. Zu einer Klausurtagung von CDU-Abgeordneten aus Nordrhein-Westfalen wird am Montag auch Bundeskanzler Friedrich Merz, CDU, im sauerländischen Meschede erwartet. Wie es aus CDU-Kreisen heißt, ist dort seit Monaten eine zweitägige Veranstaltung geplant, zu der auch der CDU-Chef zugesagt hat. Merz will dort als Gast eine Rede halten. Gastgeber ist die nordrhein-westfälische CDU mit Ministerpräsident Hendrik Wüst. Der Termin stößt wegen der tagelangen Spekulationen über einen Kanzlertausch auf größeres Interesse.
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2: Von der Mitte über die östlichen Mittelgebirge bis in den Südosten ziehen noch Regenwolken durch. Am Anfang kann auch noch mal ein Gewitter dabei sein. Sonst bleibt es oft trocken und ab und zu bildet sich Nebel. Aktuell liegen wir bei 16 bis 9 Grad. Im Laufe des Morgens lässt der Regen nach und heute am Tag geht's dann mit mehr Wolken weiter, aber meistens trocken. Dazu werden es 19 bis 26 Grad.
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1: Im Studio ist Alina Wolf. Das US-Militär hat nach eigenen Angaben am Wochenende iranische Radar- und Drohnenkommandozentralen in Gurukh und auf der Insel Keshme angegriffen. Die Angriffe seien eine Reaktion auf aggressive Handlungen des Iran gewesen, darunter der Abschuss einer US-Drohne vom Typ MQ-1 über internationalen Gewässern, teilt das US-Zentralkommando mit. Unterdessen erklären die iranischen Revolutionsgarden, iranischen Medien zufolge, sie hätten einen Luftwaffenstützpunkt ins Visier genommen. Das Landgericht im tschechischen Pilsen will heute die Entscheidung verkünden, ob die verurteilte Rechtsextremistin Mala Svenja Liebig an Deutschland ausgeliefert wird. Die Staatsanwaltschaft Halle hat einen solchen Schritt beantragt. Liebig lehnt das ab. Ist über eine Auslieferung rechtskräftig entschieden, soll Liebig an die deutschen Behörden und in die JVA nach Chemnitz gebracht werden. Liebig wurde in Deutschland zu einer Haftstrafe verurteilt, saß bislang aber nie ein, sondern floh stattdessen. Nach dem Terroranschlag auf feiernde Menschen in Bielefeld wird das Urteil erwartet. Die Bundesanwaltschaft hat für den geständigen Angreifer und mutmaßlichen IS-Terroristen Mahmoud M. am Düsseldorfer Oberlandesgericht die Höchststrafe beantragt. Lebenslange Haft wegen versuchten Vierfachmordes. Zudem sei die Schwere der Schuld festzustellen und anschließende Sicherungsverwahrung anzuordnen. Wegen seiner radikal-islamischen Gesinnung sei der Syrer nach wie vor gefährlich und seine Prognose ausgesprochen ungünstig. Zu einer Klausurtagung von CDU-Abgeordneten aus Nordrhein-Westfalen wird am Montag auch Bundeskanzler Friedrich Merz, CDU, im sauerländischen Meschede erwartet. Wie es aus CDU-Kreisen heißt, ist dort seit Monaten eine zweitägige Veranstaltung geplant, zu der auch der CDU-Chef zugesagt hat. Merz will dort als Gast eine Rede halten. Gastgeber ist die nordrhein-westfälische CDU mit Ministerpräsident Hendrik Wüst. Der Termin stößt wegen der tagelangen Spekulationen über einen Kanzlertausch auf größeres Interesse.
0: 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Und jetzt das Wetter bei uns.
2: Von der Mitte über die östlichen Mittelgebirge bis in den Südosten ziehen noch Regenwolken durch. Am Anfang kann auch noch mal ein Gewitter dabei sein. Sonst bleibt es oft trocken und ab und zu bildet sich Nebel. Aktuell liegen wir bei 16 bis 9 Grad. Im Laufe des Morgens lässt der Regen nach und heute am Tag geht's dann mit mehr Wolken weiter, aber meistens trocken. Dazu werden es 19 bis 26 Grad.
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1: Im Studio ist Alina Wolf. Das US-Militär hat nach eigenen Angaben am Wochenende iranische Radar- und Drohnenkommandozentralen in Guruk und auf der Insel Keshme angegriffen. Die Angriffe seien eine Reaktion auf aggressive Handlungen des Iran gewesen, darunter der Abschuss einer US-Drohne vom Typ MQ-1 über internationalen Gewässern, teilt das US-Zentralkommando mit. Unterdessen erklären die iranischen Revolutionsgarden, iranischen Medien zufolge, sie hätten einen Luftwaffenstützpunkt ins Visier genommen. Das Landgericht im tschechischen Pilsen will heute die Entscheidung verkünden, ob die verurteilte Rechtsextremistin Mala Svenja Liebig an Deutschland ausgeliefert wird. Die Staatsanwaltschaft Halle hat einen solchen Schritt beantragt. Liebig lehnt das ab. Ist über eine Auslieferung rechtskräftig entschieden, soll Liebig an die deutschen Behörden und in die JVA nach Chemnitz gebracht werden. Liebig wurde in Deutschland zu einer Haftstrafe verurteilt, saß bislang aber nie ein, sondern floh stattdessen. Nach dem Terroranschlag auf feiernde Menschen in Bielefeld wird das Urteil erwartet. Die Bundesanwaltschaft hat für den geständigen Angreifer und mutmaßlichen IS-Terroristen Mahmoud M. am Düsseldorfer Oberlandesgericht die Höchststrafe beantragt. Lebenslange Haft wegen versuchten Vierfachmordes. Zudem sei die Schwere der Schuld festzustellen und anschließende Sicherungsverwahrung anzuordnen. Wegen seiner radikal-islamischen Gesinnung sei der Syrer nach wie vor gefährlich und seine Prognose ausgesprochen ungünstig. Zu einer Klausurtagung von CDU-Abgeordneten aus Nordrhein-Westfalen wird am Montag auch Bundeskanzler Friedrich Merz, CDU, im sauerländischen Meschede erwartet. Wie es aus CDU-Kreisen heißt, ist dort seit Monaten eine zweitägige Veranstaltung geplant, zu der auch der CDU-Chef zugesagt hat. Merz will dort als Gast eine Rede halten. Gastgeber ist die nordrhein-westfälische CDU mit Ministerpräsident Hendrik Wüst. Der Termin stößt wegen der tagelangen Spekulationen über einen Kanzlertausch auf größeres Interesse.
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2: Von der Mitte über die östlichen Mittelgebirge bis in den Südosten ziehen noch Regenwolken durch. Am Anfang kann auch noch mal ein Gewitter dabei sein. Sonst bleibt es oft trocken und ab und zu bildet sich Nebel. Aktuell liegen wir bei 16 bis 9 Grad. Im Laufe des Morgens lässt der Regen nach und heute am Tag geht es dann mit mehr Wolken weiter, aber meistens trocken. Dazu werden es 19 bis 26 Grad.
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1: Im Studio ist Alina Wolf. Das US-Militär hat nach eigenen Angaben am Wochenende iranische Radar- und Drohnenkommandozentralen in Guruk und auf der Insel Keshme angegriffen. Die Angriffe seien eine Reaktion auf aggressive Handlungen des Iran gewesen, darunter der Abschuss einer US-Drohne vom Typ MQ-1 über internationalen Gewässern, teilt das US-Zentralkommando mit. Unterdessen erklären die iranischen Revolutionsgarden iranischen Medien zufolge, sie hätten einen Luftwaffenstützpunkt ins Visier genommen. Das Landgericht im tschechischen Pilsen will heute die Entscheidung verkünden, ob die verurteilte Rechtsextremistin Mala Svenja Liebig an Deutschland ausgeliefert wird. Die Staatsanwaltschaft Halle hat einen solchen Schritt beantragt. Liebig lehnt das ab. Ist über eine Auslieferung rechtskräftig entschieden, soll Liebig an die deutschen Behörden und in die JVA nach Chemnitz gebracht werden. Liebig wurde in Deutschland zu einer Haftstrafe verurteilt, saß bislang aber nie ein, sondern floh stattdessen. Nach dem Terroranschlag auf feiernde Menschen in Bielefeld wird das Urteil erwartet. Die Bundesanwaltschaft hat für den geständigen Angreifer und mutmaßlichen IS-Terroristen Mahmoud M. am Düsseldorfer Oberlandesgericht die Höchststrafe beantragt. Lebenslange Haft wegen versuchten Vierfachmordes. Zudem sei die Schwere der Schuld festzustellen und anschließende Sicherungsverwahrung anzuordnen. Wegen seiner radikal-islamischen Gesinnung sei der Syrer nach wie vor gefährlich und seine Prognose ausgesprochen ungünstig. Zu einer Klausurtagung von CDU-Abgeordneten aus Nordrhein-Westfalen wird am Montag auch Bundeskanzler Friedrich Merz, CDU, im sauerländischen Meschede erwartet. Wie es aus CDU-Kreisen heißt, ist dort seit Monaten eine zweitägige Veranstaltung geplant, zu der auch der CDU-Chef zugesagt hat. Merz will dort als Gast eine Rede halten. Gastgeber ist die nordrhein-westfälische CDU mit Ministerpräsident Hendrik Wüst. Der Termin stößt wegen der tagelangen Spekulationen über einen Kanzlertausch auf größeres Interesse.
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2: Von der Mitte über die östlichen Mittelgebirge bis in den Südosten ziehen noch Regenwolken durch. Am Anfang kann auch noch mal ein Gewitter dabei sein. Sonst bleibt es oft trocken und ab und zu bildet sich Nebel. Aktuell liegen wir bei 16 bis 9 Grad. Im Laufe des Morgens lässt der Regen nach und heute am Tag geht's dann mit mehr Wolken weiter, aber meistens trocken. Dazu werden es 19 bis 26 Grad.
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1: Im Studio ist Alina Wolf. Das US-Militär hat nach eigenen Angaben am Wochenende iranische Radar- und Drohnenkommandozentralen in Guruk und auf der Insel Keshme angegriffen. Die Angriffe seien eine Reaktion auf aggressive Handlungen des Iran gewesen, darunter der Abschuss einer US-Drohne vom Typ MQ-1 über internationalen Gewässern, teilt das US-Zentralkommando mit. Unterdessen erklären die iranischen Revolutionsgarden, iranischen Medien zufolge, sie hätten einen Luftwaffenstützpunkt ins Visier genommen. Das Landgericht im tschechischen Pilsen will heute die Entscheidung verkünden, ob die verurteilte Rechtsextremistin Mala Svenja Liebig an Deutschland ausgeliefert wird. Die Staatsanwaltschaft Halle hat einen solchen Schritt beantragt. Liebig lehnt das ab. Ist über eine Auslieferung rechtskräftig entschieden, soll Liebig an die deutschen Behörden und in die JVA nach Chemnitz gebracht werden. Liebig wurde in Deutschland zu einer Haftstrafe verurteilt, saß bislang aber nie ein, sondern floh stattdessen. Nach dem Terroranschlag auf feiernde Menschen in Bielefeld wird das Urteil erwartet. Die Bundesanwaltschaft hat für den geständigen Angreifer und mutmaßlichen IS-Terroristen Mahmoud M. am Düsseldorfer Oberlandesgericht die Höchststrafe beantragt. Lebenslange Haft wegen versuchten Vierfachmordes. Zudem sei die Schwere der Schuld festzustellen und anschließende Sicherungsverwahrung anzuordnen. Wegen seiner radikal-islamischen Gesinnung sei der Syrer nach wie vor gefährlich und seine Prognose ausgesprochen ungünstig. Zu einer Klausurtagung von CDU-Abgeordneten aus Nordrhein-Westfalen wird am Montag auch Bundeskanzler Friedrich Merz, CDU, im sauerländischen Meschede erwartet. Wie es aus CDU-Kreisen heißt, ist dort seit Monaten eine zweitägige Veranstaltung geplant, zu der auch der CDU-Chef zugesagt hat. Merz will dort als Gast eine Rede halten. Gastgeber ist die nordrhein-westfälische CDU mit Ministerpräsident Hendrik Wüst. Der Termin stößt wegen der tagelangen Spekulationen über einen Kanzlertausch auf größeres Interesse.
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2: Von der Mitte über die östlichen Mittelgebirge bis in den Südosten ziehen noch Regenwolken durch. Am Anfang kann auch noch mal ein Gewitter dabei sein. Sonst bleibt es oft trocken und ab und zu bildet sich Nebel. Aktuell liegen wir bei 16 bis 9 Grad. Im Laufe des Morgens lässt der Regen nach und heute am Tag geht es dann mit mehr Wolken weiter, aber meistens trocken. Dazu werden es 19 bis 26 Grad.
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1: Im Studio ist Alina Wolf. Das US-Militär hat nach eigenen Angaben am Wochenende iranische Radar- und Drohnenkommandozentralen in Gurukh und auf der Insel Kashmir angegriffen. Die Angriffe seien eine Reaktion auf aggressive Handlungen des Iran gewesen, darunter der Abschuss einer US-Drohne vom Typ MQ-1 über internationalen Gewässern, teilt das US-Zentralkommando mit. Unterdessen erklären die iranischen Revolutionsgarden iranischen Medien zufolge, sie hätten einen Luftwaffenstützpunkt ins Visier genommen. Das Landgericht im tschechischen Pilsen will heute die Entscheidung verkünden, ob die verurteilte Rechtsextremistin Mala Svenja Liebig an Deutschland ausgeliefert wird. Die Staatsanwaltschaft Halle hat einen solchen Schritt beantragt. Liebig lehnt das ab. Ist über eine Auslieferung rechtskräftig entschieden, soll Liebig an die deutschen Behörden und in die JVA nach Chemnitz gebracht werden. Liebig wurde in Deutschland zu einer Haftstrafe verurteilt, saß bislang aber nie ein, sondern floh stattdessen. Nach dem Terroranschlag auf feiernde Menschen in Bielefeld wird das Urteil erwartet. Die Bundesanwaltschaft hat für den geständigen Angreifer und mutmaßlichen IS-Terroristen Mahmoud M. am Düsseldorfer Oberlandesgericht die Höchststrafe beantragt. Lebenslange Haft wegen versuchten Vierfachmordes. Zudem sei die Schwere der Schuld festzustellen und anschließende Sicherungsverwahrung anzuordnen. Wegen seiner radikal-islamischen Gesinnung sei der Syrer nach wie vor gefährlich und seine Prognose ausgesprochen ungünstig. Zu einer Klausurtagung von CDU-Abgeordneten aus Nordrhein-Westfalen wird am Montag auch Bundeskanzler Friedrich Merz, CDU, im sauerländischen Meschede erwartet. Wie es aus CDU-Kreisen heißt, ist dort seit Monaten eine zweitägige Veranstaltung geplant, zu der auch der CDU-Chef zugesagt hat. Merz will dort als Gast eine Rede halten. Gastgeber ist die nordrhein-westfälische CDU mit Ministerpräsident Hendrik Wüst. Der Termin stößt wegen der tagelangen Spekulationen über einen Kanzlertausch auf größeres Interesse.
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2: Von der Mitte über die östlichen Mittelgebirge bis in den Südosten ziehen noch Regenwolken durch. Am Anfang kann auch noch mal ein Gewitter dabei sein. Sonst bleibt es oft trocken und ab und zu bildet sich Nebel. Aktuell liegen wir bei 16 bis 9 Grad. Im Laufe des Morgens lässt der Regen nach und heute am Tag geht's dann mit mehr Wolken weiter, aber meistens trocken. Dazu werden es 19 bis 26 Grad.
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1: Im Studio ist Alina Wolf. Das US-Militär hat nach eigenen Angaben am Wochenende iranische Radar- und Drohnenkommandozentralen in Gurukh und auf der Insel Keshme angegriffen. Die Angriffe seien eine Reaktion auf aggressive Handlungen des Iran gewesen, darunter der Abschuss einer US-Drohne vom Typ MQ-1 über internationalen Gewässern, teilt das US-Zentralkommando mit. Unterdessen erklären die iranischen Revolutionsgarden, iranischen Medien zufolge, sie hätten einen Luftwaffenstützpunkt ins Visier genommen. Das Landgericht im tschechischen Pilsen will heute die Entscheidung verkünden, ob die verurteilte Rechtsextremistin Mala Svenja Liebig an Deutschland ausgeliefert wird. Die Staatsanwaltschaft Halle hat einen solchen Schritt beantragt. Liebig lehnt das ab. Ist über eine Auslieferung rechtskräftig entschieden, soll Liebig an die deutschen Behörden und in die JVA nach Chemnitz gebracht werden. Liebig wurde in Deutschland zu einer Haftstrafe verurteilt, saß bislang aber nie ein, sondern floh stattdessen. Nach dem Terroranschlag auf feiernde Menschen in Bielefeld wird das Urteil erwartet. Die Bundesanwaltschaft hat für den geständigen Angreifer und mutmaßlichen IS-Terroristen Mahmoud M. am Düsseldorfer Oberlandesgericht die Höchststrafe beantragt. Lebenslange Haft wegen versuchten Vierfachmordes. Zudem sei die Schwere der Schuld festzustellen und anschließende Sicherungsverwahrung anzuordnen. Wegen seiner radikal-islamischen Gesinnung sei der Syrer nach wie vor gefährlich und seine Prognose ausgesprochen ungünstig. Zu einer Klausurtagung von CDU-Abgeordneten aus Nordrhein-Westfalen wird am Montag auch Bundeskanzler Friedrich Merz, CDU, im sauerländischen Meschede erwartet. Wie es aus CDU-Kreisen heißt, ist dort seit Monaten eine zweitägige Veranstaltung geplant, zu der auch der CDU-Chef zugesagt hat. Merz will dort als Gast eine Rede halten. Gastgeber ist die nordrhein-westfälische CDU mit Ministerpräsident Hendrik Wüst. Der Termin stößt wegen der tagelangen Spekulationen über einen Kanzlertausch auf größeres Interesse.
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2: Von der Mitte über die östlichen Mittelgebirge bis in den Südosten ziehen noch Regenwolken durch. Am Anfang kann auch noch mal ein Gewitter dabei sein. Sonst bleibt es oft trocken und ab und zu bildet sich Nebel. Aktuell liegen wir bei 16 bis 9 Grad. Im Laufe des Morgens lässt der Regen nach und heute am Tag geht's dann mit mehr Wolken weiter, aber meistens trocken. Dazu werden es 19 bis 26 Grad.
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1: Im Studio ist Alina Wolf. Israels Ministerpräsident Netanyahu hat Angriffe auf die von der Hisbollah-Miliz kontrollierten südlichen Vororte von Beirut angeordnet. Dies bedeutet eine weitere Eskalation des Konflikts und erschwert die Friedensbemühungen zwischen den USA und Iran. Frankreich forderte deshalb eine Dringlichkeitssitzung des UN-Sicherheitsrats. Netanyahu und Verteidigungsminister Israel Katz begründeten den Befehl mit wiederholten Verstößen der Hisbollah gegen eine eigentlich seit Mitte April geltende Waffenruhe. Nach den Ausschreitungen anlässlich des Champions-League-Siegs von Fußballclub Paris Saint-Germain hat die französische Polizei 890 Menschen festgenommen. Das teilte Innenminister Laurent Nunez mit. Zudem wurden fast 180 Polizeibeamte verletzt. Präsident Macron und Innenminister Nunez nannten die Unruhen absolut unakzeptabel. Randalierer hatten Fahrzeuge und Geschäfte beschädigt, die Ringautobahn gestürmt und den Verkehr blockiert. Ein Motorradfahrer kam bei einem Unfall auf der Pariser Ringautobahn ums Leben. Der britische Billigflieger EasyJet reagiert auf eine mögliche Übernahmeofferte des US-Investors Castlelake. Der Verwaltungsrat werde jedes Angebot prüfen und sei sich seiner Pflicht bewusst, den Wert für Aktionäre zu maximieren, teilte das Unternehmen mit. Castlelake hatte am Freitag bestätigt, über eine Übernahme nachzudenken. Die Überlegungen befänden sich aber noch in einem frühen Stadium. Gespräche oder konkrete Vorschläge gab es bisher nicht. Die EasyJet-Aktie stieg nach Börsenstart in London um 10%. Entwicklungsministerin Rem Alabali Radovan, SPD, hat ihre Reise in den Libanon aus Sicherheitsgründen abgebrochen. Die Entscheidung sei aus militärischen Gründen getroffen worden, teilte das Ministerium. Das Flugzeug wurde während des Beirut-Anflugs umgekehrt. Alabali Radovan wollte sich ein Bild von den Folgen des Krieges zwischen Israel und der Hisbollah machen. Die Lage hatte sich zuletzt dramatisch zugespitzt. Israel wies seine Armee an, Hisbollah-Ziele in den Beiruter Vororten anzugreifen, trotz Waffenruhe.
0: 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Und jetzt das Wetter bei uns.
2: Sonne und Wolken wechseln sich gerade ab und da, wo noch Regen unterwegs ist, lässt der langsam wieder nach. Richtung Mittag und Nachmittag wird es insgesamt freundlicher, nur ab und zu kann es nochmal nass werden, vereinzelt auch mit Gewitter. Dazu wird es schön warm, die Höchstwerte liegen zwischen 19 und 27 Grad. Morgen dann mehr Wolken, von Westen her kommt öfter Regen dazu. In der Mitte und im Südwesten sind auch kräftige Gewitter drin, maximal bis 27 Grad.
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4: Herzlich willkommen. Heute sprechen wir über die E-Mobilität und über Online-Reiseportale. Aber natürlich haben wir auch heute wieder unsere Technik-News mit dabei und unsere Rubrik Futter für die Hardware. Diesmal stellen wir den Film Extrawurst vor.
5: So, lasst uns die Sonne herholen, Leute. Die Sonne in der Nacht. Es gibt sie wirklich. Ich frage euch ein letztes Mal, geht's euch gut?

Guten Abend. Ich darf noch einmal alle unsere großartigen Gäste mit auf die Bühne bitten. Denn wir wollen vollzählig sein hier oben. In diesem Augenblick. Hier kommt allen voran die großartige Anastasia. Johannes Oerding. Steffi Stefan, John Zucker.

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1: E-Autos gehören längst zum Straßenbild. Auf dem Supermarktparkplatz genauso wie auf der Autobahn. Inzwischen gibt es auch wieder Förderungen vom Bund beim Kauf. Doch wie weit ist die Elektromobilität in Deutschland wirklich? Welche Bundesländer liegen vorn? Wo wird besonders viel CO2 eingespart? Und reicht die Ladeinfrastruktur tatsächlich aus? Antworten liefern neue Daten von Energieanbieter E.ON. Darüber spreche ich jetzt mit Karin P. Müller von E.ON. Hallo.
2: Hallo, grüße Sie.
1: Frau P. Müller, rund 2 Millionen E-Autos und erstmals über 100.000 elektrische LKWs. Wie ordnen Sie diese Entwicklung ein?
2: Ja, wir sehen, die Elektromobilität ist ganz klar in der Breite angekommen. Das gilt für Pkw, aber eben auch für Nutzfahrzeuge vom Transporter bis zum 40-Tonner, die elektrisch betrieben werden. Und wir sehen mit Blick auf die Bundesländer und die Landkreise auch, die Elektromobilität ist auch kein regionales Phänomen. Wir sehen in allen Bundesländern einen starken Zuwachs an Elektrofahrzeugen und das sowohl in den Großstädten als auch auf dem Land.
1: Stichwort Klimaschutz. Wie groß ist denn der Beitrag der E-Mobilität beim CO2-Sparen wirklich?
2: Ja, die Elektromobilität kann hier auf jeden Fall einen großen Beitrag leisten. Zum einen durch das Einsparen von CO2-Emissionen, aber auch weil lokale Abgase und Schadstoffe verringert werden. Mal auf die CO2-Emissionen geguckt. Die E-Autos, die heute in Deutschland unterwegs sind, sparen bereits 5,2 Millionen Tonnen CO2 pro Jahr ein. Und durch die elektrischen Lkw kommen zusätzlich 1,2 Millionen Tonnen CO2-Ersparnisse dazu. Da sehen wir also, die Elektromobilität hat einen ganz großen Hebel für den Klimaschutz.
1: Ja, reicht die Ladeinfrastruktur überhaupt aus? Welche Regionen sind der Spitze? Welche haben Nachholbedarf?
2: Die Ladeinfrastruktur in Deutschland ist viel besser als ihr Ruf. Wir haben hier schon über 190.000 öffentliche Ladepunkte installiert. Und die kommen ja noch on top auf die vielen privaten Wallboxes, die E-Autofahrerinnen und Fahrer zu Hause haben und auf die Ladestationen, die Unternehmen für ihre Mitarbeiter installiert haben. Das ist also schon eine ganze Menge. Wichtig ist, dass man nicht nur die Anzahl der Ladepunkte betrachtet, sondern auch die Ladeleistung. Und das macht ja einen großen Unterschied, ob an einer Ladestation 11 Kilowatt oder 400 Kilowatt geladen werden können. Ein ganz interessanter Messwert kommt hier von der EU, die 1,3 Kilowatt öffentliche Ladeleistung pro zugelassenem E-Pkw sieht. Und die gute Nachricht, in Deutschland haben wir sogar 4,1 Kilowatt öffentliche Ladeleistung pro zugelassenem E-Pkw und übertreffen hier also dieses EU-Ziel schon heute.
1: Mal ein Blick in die Regionen. Wo steht denn Deutschland besonders gut da?
2: Ja, wenn man sich die einzelnen Bundesländer anschaut, dann ist Bayern ganz weit vorne, was die installierte Ladeleistung angeht. Und Nordrhein-Westfalen ist Spitzenreiter beim Bestand an E-Autos. Klar, ist auch ein einwohnerstarkes Land und auch ganz weit vorne bei den E-Lkw. Besonders viele schwere Lkw, also E-Lkw über 12 Tonnen, sind anteilig in Mecklenburg-Vorpommern im Einsatz. Auch ganz spannend zu sehen.
1: Das war Karin P. Möller von E.ON. Vielen Dank für das Gespräch.
2: Dankeschön. Tschüss.

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1: Ein Social-Media-Verbot für Kinder wird es in Deutschland wohl nicht allzu bald geben. Innenminister Dobrindt hat den Funke-Zeitungen gesagt, die Maßnahme sei schwer durchsetzbar und deshalb wenig zielführend. Wann Kinder ein Handy bekommen, sollte nicht der Staat entscheiden, sondern die Eltern. In anderen EU-Ländern wie Dänemark, Frankreich und Spanien sind Social-Media-Verbote

0: als eine Art Regierungserklärung für dessen Pontifikat. Leos Lehrschreiben trägt den Namen Magnifica Humanitas, großartige Menschen.
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Und als er draußen auf der Straße stand, fiel ihm ein, dass er fast alles bei sich trug. 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Vielleicht ging heute Abend noch ein Flug. 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Die Sehnsucht in ihm wurde wieder wach. Noch einmal voll von

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2: Der großartige Harpe Kerkeling ist dieses Jahr ja nach längerer Pause gleich mit zwei tollen Komödien auf die große Kinoleinwand zurückgekehrt. Eine davon ist Extrawurst von Regisseur Markus H. Rosenmüller, die bereits fast 2 Millionen Besucher im Kino begeistert hat. Darin brilliert Harpe als Tennisclub-Vereinsvorsitzender Heribert zusammen mit Christoph Maria Herbst, Fariyadim, Anja Knauer und Friedrich Mücke. Und diese wunderbar respektlose Komödie gibt's nun zum Download sowie auf DVD, Blu-ray und digital zum Zuhausegucken auf der Couch. Jessica Martin verrät uns mehr.
3: Heribert ist langjähriger Vorsitzender des rheinischen Provinztennisclubs Lengenheide, in dem die Welt noch so richtig in Ordnung ist.
4: Dank unseres Vereinsmottos, im Frieden und im Krieg, behält die Einigkeit den Sieg.
3: Doch als die Mitglieder über die Anschaffung eines neuen Grills abstimmen sollen...
5: Lass uns das abkürzen. Wir kaufen einen neuen Grill, weil der alte ist nämlich Schrott.
6: Kein Widerstand? Einstimmig angenommen.
3: Gibt's unerwarteterweise noch eine Wortmeldung.
7: Heribert, wäre das nicht eine nette Geste, wenn wir für Mitglieder mit türkischem Migrationshintergrund auch einen zweiten Grill dazu holen?
8: Das darf doch nicht wahr sein.
3: Auch Heribert ist völlig entgeistert.
9: Wir haben doch nur ein türkisches Mitglied. Und, Errol?
10: Du hast doch bestimmt nichts dagegen, wenn wir deine Knoblauchwurst mit auf unseren Grill legen.
11: Wenn Schwein auf dem Grill ist, dann geht das für Muslime eigentlich nicht.
12: Ja, wenn da Schwein drauf war, dann ist der Grill, Achtung, fair. Saut.
3: Daraufhin entbrennt eine hitzige Diskussion, die sich langsam aber sicher immer weiter hochschaukelt.
13: Man kann sich als Minderheit einer Mehrheit auch mal beugen und nicht mal eine Extrawurst brauchen für seine bescheuerte Religion.
14: Vorsicht, pass auf, was du sagst.
13: Auf was soll ich denn aufpassen?
15: Komm ich dann zur Strafe? Keine 72 Jungfrauen?
16: So viele findet man in Lengenheide eh nicht.
3: Total aus dem Ruder läuft es aber erst, als Heribert irgendwann die Schnauze voll hat und einfach eigenmächtig entscheidet.
17: Als Präsident des TC Lengenheide beschließe ich unter Berufung auf die Notstandsregeln einen eigenen Türkengrill.
13: Was denn für Notstandsregeln?
18: Du führst dich hier auf wie der deutsche Erdogan.
19: Das ist eine Beleidigung.
20: Ja, aber wir sagen es Erdogan ja nicht weiter.
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1: Die Urlaubsplanung für das nächste Jahr kann starten und das mit deutlich mehr Sicherheit im Gepäck. Das EU-Parlament hat neue Regeln für Pauschalreisen beschlossen, die uns Verbraucher vor bösen Überraschungen bei Stornierungen oder Firmenpleiten schützen sollen. Vor allem das leidige Thema Reisegutscheine wird komplett neu geregelt. Was genau das für unseren nächsten Sommerurlaub bedeutet, bespreche ich jetzt mal mit meinem Kollegen Dirk Freitag. Hallo Dirk.
2: Hallo, ich grüße dich.
1: Dirk, viele von uns haben noch die Corona-Zeit im Kopf, als man statt Geld nur Gutscheine für ausgefallene Reisen bekam. Wie schiebt das Europäische Parlament diesem Vorgehen jetzt einen Riegel vor?
2: Ja, das ist tatsächlich die wichtigste Änderung für den Geldbeutel. Das Europäische Parlament hat klargestellt, die Annahme von Gutscheinen ist absolut freiwillig. Wenn der Reiseveranstalter absagt, haben Kunden das Recht, innerhalb von 14 Tagen ihr Geld zurückzuverlangen. Und zwar per Banküberweisung, nicht als Guthaben. Wer sich trotzdem für einen Gutschein entscheidet, ist besser abgesichert. Diese sind nämlich jetzt maximal 12 Monate gültig. Wird der Gutschein in dieser Zeit nicht eingelöst, dann muss das Unternehmen den Betrag danach auszahlen.
1: Viele buchen ja gar nicht mehr das klassische Paket aus dem Katalog, sondern auf Internetplattformen. Das sind oftmals keine Pauschalreisen, obwohl man alles auf einer Plattform gebucht hat. Warum hat die EU die Definition der Pauschalreise jetzt geschärft?
2: Weil die EU-Gesetzgeber damit das beliebteste Schlupfloch der Reiseportale stopfen. Bislang haben viele Anbieter behauptet, sie seien nur die Vermittler von Einzelleistungen, um sich vor der Haftung zu drücken. Ja, und jetzt gibt es die klare 24-Stunden-Regel. Wenn du im Netz einen Flug buchst und das Portal deine Daten direkt an das Hotel oder einen Mietwagenverleih weiterleitet und der Vertrag über alle Dienstleistungen innerhalb von 24 Stunden abgeschlossen wird, dann gilt das rechtlich als Pauschalreise. Du hast damit also automatisch Anspruch auf Rücktransport bei Krisen und den vollen Schutz bei Firmenpleiten.
1: Und was ist, wenn ich die Reise von mir aus absagen muss, weil zum Beispiel gestreikt wird oder ein Unwetter den Abflug verhindert?
2: Ja, auch hier gibt es jetzt ein massives Upgrade. Bislang war eine kostenlose Stornierung fast nur möglich, wenn direkt am Urlaubsort etwas passierte, also etwa ein Erdbeben im Zielgebiet. Jetzt wird der Fokus zusätzlich auch auf den Abreiseort und den Weg dorthin gelegt. Wenn dort unvermeidbare, außergewöhnliche Ereignisse die Reise erheblich behindern, dann kommen Kunden ohne Stornogebühren aus dem Vertrag heraus. Die Europaabgeordnete Katrin Langensiepen betont, dass das vor allem die Realität des Reisens besser abbildet.
3: Sollte also konkret der Antritt der Reise durch Unvorhersehbares am Abreiseort verhindert werden und die Reise dadurch nicht machbar, so sind die Verbraucherinnen geschützt und bleiben nicht auf ihren Kosten sitzen.
2: Wenn also das Auswärtige Amt warnt oder der Standort im Chaos versinkt, hilft die neue Regelung jetzt wirklich weiter.
1: Ab wann gelten denn diese neuen Regelungen für uns? Kann ich mich schon beim nächsten Frühbucherangebot darauf verlassen?
2: Ja, ganz so schnell geht es leider nicht. Die EU-Staaten müssen jetzt nochmal formal zustimmen. Danach haben die EU-Staaten, also auch Deutschland, 28 Monate Zeit, die Regeln in ihr nationales Recht umzuwandeln. In Deutschland wird es also vermutlich noch etwa 2 bis 2,5 Jahre dauern, bis die Paragraphen wirklich scharf geschaltet sind. Aber der Standard, der ist jetzt gesetzt und seriöse Reiseveranstalter könnten sich schon früher daran orientieren, um Kunden nicht zu verschrecken.
1: Dirk Freitag über die neuen Rechte für Pauschalreisende. Danke dir.
2: Sehr gerne. Tschüss.

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1: Und mit Hendrik Durin, alias der Lehrer Stefan Vollmer. Er ist nämlich zurück im Stream und im Fernsehen. Wir wollten mal von ihm wissen, ob moderne Technik denn für ihn Fluch oder Segen ist.
2: Also weder das eine noch das andere sind Hilfsmittel. Der Fluch ist es, dass wir nicht in der Lage sind, clever damit umzugehen. Weil wir denken, wir sind clever, aber wir sind es nicht. Der Segen ist, dass die Möglichkeit, mit viel mehr Menschen zu kommunizieren beziehungsweise selber viel mehr Informationen sich aus verschiedenen Quellen abzuholen, gegeben ist. Das ist schon krass. Aber sagen wir mal ganz ehrlich, seit der Erfindung des Rades ist nicht wirklich was Bahnbrechendes passiert. Also wir sagen aber, oh, das Internet und Social Media, also Internet an sich und bla bla bla, das ist nicht wirklich das Tolle. Das Tolle ist wirklich die Beherrschung des Feuers, das Rad und Elektrizität. Das, was jetzt anstünde eigentlich, wäre, dass jemand sich aufmacht und sagt, ich finde die Energiequelle, die nichts kaputt macht.
1: Ja, und das war's dann auch schon wieder mit der Technik-Show für diese Woche. Ich bin Oliver Heinze und wünsche eine schöne Woche. Bis nächste Woche.

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1: Im Studio ist Alina Wolf. Israels Ministerpräsident Netanyahu hat Angriffe auf die von der Hisbollah-Miliz kontrollierten südlichen Vororte von Beirut angeordnet. Dies bedeutet eine weitere Eskalation des Konflikts und erschwert die Friedensbemühungen zwischen den USA und Iran. Frankreich forderte deshalb eine Dringlichkeitssitzung des UN-Sicherheitsrats. Netanyahu und Verteidigungsminister Israel Katz begründeten den Befehl mit wiederholten Verstößen der Hisbollah gegen eine eigentlich seit Mitte April geltende Waffenruhe. Nach den Ausschreitungen anlässlich des Champions League-Siegs von Fußballclub Paris Saint-Germain hat die französische Polizei 890 Menschen festgenommen. Das teilte Innenminister Laurent Nouni mit. Zudem wurden fast 180 Polizeibeamte verletzt. Präsident Macron und Innenminister Nouni nannten die Unruhen absolut unakzeptabel. Randalierer hatten Fahrzeuge und Geschäfte beschädigt, die Ringautobahn gestürmt und den Verkehr blockiert. Ein Motorradfahrer kam bei einem Unfall auf der Pariser Ringautobahn ums Leben. Der britische Billigflieger EasyJet reagiert auf eine mögliche Übernahmeofferte des US-Investors Castlelake. Der Verwaltungsrat werde jedes Angebot prüfen und sei sich seiner Pflicht bewusst, den Wert für Aktionäre zu maximieren, teilte das Unternehmen mit. Castlelake hatte am Freitag bestätigt, über eine Übernahme nachzudenken. Die Überlegungen befänden sich aber noch in einem frühen Stadium. Gespräche oder konkrete Vorschläge gab es bisher nicht. Die EasyJet-Aktie stieg nach Börsenstart in London um 10%. Entwicklungsministerin Rem Alabali Radovan, SPD, hat ihre Reise in den Libanon aus Sicherheitsgründen abgebrochen. Die Entscheidung sei aus militärischen Gründen getroffen worden, teilte das Ministerium. Das Flugzeug wurde während des Beirut-Anflugs umgekehrt. Alabali Radovan wollte sich ein Bild von den Folgen des Krieges zwischen Israel und der Hisbollah machen. Die Lage hatte sich zuletzt dramatisch zugespitzt. Israel wies seine Armee an, Hisbollah-Ziele in den Beiruter Vororten anzugreifen, trotz Waffenruhe.
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2: Sonne und Wolken wechseln sich gerade ab und da, wo noch Regen unterwegs ist, lässt der langsam wieder nach. Richtung Mittag und Nachmittag wird es insgesamt freundlicher, nur ab und zu kann es nochmal nass werden, vereinzelt auch mit Gewitter. Dazu wird es schön warm, die Höchstwerte liegen zwischen 19 und 27 Grad. Morgen dann mehr Wolken, von Westen her kommt öfter Regen dazu. In der Mitte und im Südwesten sind auch kräftige Gewitter drin, maximal bis 27 Grad.
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0: Und damit hallo und herzlich willkommen zu eurem Top 20 Countdown mit Ted und Felix. Letzterer bin ich und Ted kommt gleich. In den nächsten zwei Stunden werfen wir wieder einen Blick auf die Verkaufscharts verschiedener deutscher Internetportale. Wir hören Neuzugänge der ersten und die Top 20 der zweiten Stunde. Und außerdem hören wir wie immer auch aktuelle Hits aus den Charts aus England und aus Amerika. Und wer ist heute so alles dabei? Das verrät uns Ted.
1: Hallo, heute hören wir unter anderem neue Titel von Lola Young, Robin Schulz und Tokyo Hotel. Aktuelle Hits von Olivia Dean, Parov Stella und Shakira. Und natürlich unsere Nummer 1.
0: Tja, aber bevor es so richtig losgeht, noch rasch ein Blick zurück auf die drei bestplatzierten Titel der deutschen Downloadcharts aus der vergangenen Woche.
2: Number 3.
0: Und da ist diese sechswöchige Nummer 1 gefallen von der 2 auf die Nummer 3. Bebe Rexha und Faceless und der Hit New Religion.
2: Number 2.
0: Und wir hatten eine neue Nummer 1, denn die alte Nummer 1 war die neue Nummer 2. Nach zwei Wochen auf der 1 gefallen von der 1 auf die Nummer 2. The Second Voice und Let Me Be.
2: Number 1.
0: Und das hier war sie, die neue Nummer 1 in den deutschen Downloadcharts, gestiegen von der Nummer 4. Das sind Stick Figure und der Hit Angels Above Me.
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0: Das war der erste neue Hit diese Woche in den deutschen Download-Charts. Eingestiegen auf der Nummer 43, das war Lola Young mit dem neuesten Hit From Down Here.
1: From Down Here ist die erste Single-Veröffentlichung der britischen Sängerin Lola Young in diesem Jahr. Über die Entstehung des Titels sagt sie: Am Tag nach den Grammys überkam ich eine Welle der Inspiration. Also ging ich mit dem unglaublichen James Blake ins Studio und machte diesen Song. Er erreichte bereits die Charts in Neuseeland. Lola Young, From Down Here.

Nur auf der 77 in den Singlecharts in England aus Irland. Das war Ketama und der Hit der heißt Comes and Goes. Und dies hier ist neu auf der 64 in den Singlecharts in England. Hier sind Sonny Fodere und Libyanka und der Hit Let Me Be.

0: Auch das hier ist ein neuer Hit diese Woche in den deutschen Download-Charts. Der steigt ein auf der 34. Das war Jason Lee Wilson mit dem Titel All I Need Is Your Love.
1: Jason Lee Wilson ist Country-Sänger und stammt aus Tennessee. Sein Debütalbum erschien bereits 2007. Sein aktueller Hit All I Need Is Your Love stammt aus seinem Album Begun von 2010. Er soll ihn in Berlin aufgenommen haben. In diesem Jahr hat er ihn erneut als Single veröffentlicht. Jason Lee Wilson, All I Need Is Your Love.
0: Ja, dies Jahr ein weiterer neuer Hit aus den Charts aus England, eingestiegen auf der 43, Charlie XCX und Spring Summer 26. Spring.

gibt einige alte Titel, die sind zurück diese Woche in den Singlecharts in England. Zum Beispiel das Werk, das wir gerade hörten, im Original für 2 Wochen auf der Nummer 1 im April des Jahres 2011 in England. Diese Woche dank der Amazon Prime-Serie Off Campus ein Re-Entry auf der 41. Das waren Jennifer Lopez und Pitbull und der Hit On The Floor. Und dies Jahr erreicht im Original die Nummer 4 im April des Jahres 88 in den Singlecharts in England. Inzwischen seit 152 Wochen platziert und jetzt gestiegen von der 81 auf die 24 aus dem Album Tango in the Night. Hier sind Fleetwood Mac und hier ist der Hit, der heißt Everywhere.

0: Neue Musik aus den deutschen Downloadcharts. Eingestiegen auf der Nummer 31, das von Robin Schulz und Barms und der Hit Better Times.
1: Better Times ist die dritte Single-Veröffentlichung von Robin Schulz in diesem Jahr. Die Vocals hat Barms übernommen. Die ist 23 Jahre alt, stammt aus Griechenland und heißt eigentlich Barbara Argyrou. Sie hat bereits mit Martin Garrix für dessen Titel Butterflies zusammengearbeitet. Robin Schulz featuring Barms, Better Times.
0: Tja, und dies hier ist ja der Top-Ansteiger der Woche in den Single-Charts in England. Diese Woche eingestiegen auf der Nummer 2. Und wir erwarten demnächst von der Gruppe The Cure den Titel Olivia Rodrigo. Doch diese Woche auf der 2 Olivia Rodrigo mit dem Hit, der da heißt The Cure.

0: Der hat das neue öfter Nummer 30 diese Woche in den deutschen Download-Charts. Das war ein Tokyo Hotel und das war der Hit Memory Lane.
1: Memory Lane ist die erste Single-Veröffentlichung von Tokyo Hotel in diesem Jahr. Der Titel entstand im vergangenen Jahr zum 20-jährigen Jubiläum der Band. Daher sind auf dem Cover nicht nur aktuelle Fotos der Bandmitglieder, sondern auch ihre Fotos von 2005 abgebildet. Tokyo Hotel, Memory Lane.

Der Titel ist inzwischen zum 50. Mal platziert in der Single-Parade in England und zum 30. Mal dort auf der Nummer 1. Das waren Sam Fender und Olivia Dean und Rain Me In. Ein Herr hat diese Woche 42 Neuzugänge und Re-Entries in der Single-Parade in Amerika. Dies hier der einzige Neuzugang, der nicht von ihm stammt. Eingestiegen auf der 48. Hier ist Gracie Abrams und hier ist der Hit, Hit the Wall.

0: Update ist neu diese Woche auf der 26 in den deutschen Download-Charts. Er stammt von Mismo und er heißt Hello, the sun is up, where are you?
1: Mismo ist ein DJ und Produzent aus Rennes in Frankreich, erst 19 Jahre alt. Seine Debütsingle hieß Telefon und erschien 2022 gemeinsam mit dem französischen Musiker Monsieur Tout Le Monde. Mismo ist nicht nur der Produzent seines aktuellen Hits, er ist auch am Schlagzeug zu hören. Nun kommt er auch zu uns. Mismo, Hello, the sun is up, where are you?
0: Tja, und bevor wir jetzt live zu den 20 größten Download-Hits der Woche kommen, noch rasch ein Hit aus Amerika, und zwar der einzige unter den ersten 13, der nicht von Drake stammt. Wir fallen von der 1 auf die Nummer 5, hier ist Ella Langley. Und hier ist der Hit, der heißt Choosin' Texas.

Wir haben diese Woche 5 Neuzugänge unter den ersten 20 in den deutschen Download-Charts. Der erste auf der 20, wieder gestiegen von der 29, das war Olivia Dean und Man I Need. Und diese Woche wieder auf der Nummer 19, hier sind BTS und der Hit, der da heißt Swim.

Taylor Swift und Opa Light diese Woche von der 12 auf die 16 gefallen. In den deutschen Download-Charts würden gerade die 15, dort nach wie vor Olivia Rodrigo und Drop Dead. Auf der Nummer 14 von der 8 gefallen Taylor Swift und The Fate of Ophelia. Auf der 13 von der 11 gefallen Ray und Where is My Husband. Führen gleich die 11 von der 5 gefallen Sal Da Vinci und Per Sempre Si. Und hier ist die 12 von der 7 gefallen Justin Bieber und Nicki Minaj und YouTube and a Beat.

Das war die Nummer 10 diese Woche, gefallen von der Nummer 9. Das war Alex Warren und Fever Dream. Und hier ist die 9, die fällt von der Nummer 6. Hier ist Harry Styles und American Girls.

kräftig gestiegen von der 37 auf die Nummer 6 diese Woche in den deutschen Download-Charts Rubber Ducks Revolt und Dancing at the End of the World. Und hier ist die 5 gefallen von der 3 nach 6 Wochen auf der 1, Bebe Rexha und Faithless und New Religion.

wir haben eine neue Nummer 1. Denn die alte Nummer 1 ist die neue Nummer 4. Nach einer Woche auf der 1 gefallen von der 1 auf die Nummer 4. Stick Figure und Angels Above Me. Und die ist hier für 2 Wochen auf der 1. Und jetzt von der 2 auf die 3 gefallen. The Second Voice und der Hit Let Me Be.

0: Gestiegen von der 46 auf die Nummer 2 diese Woche in den deutschen Downloadcharts. Das waren Ygel, Imael Angel und Ultranati und der Hit Movin' to the Sun. Und unsere neue Nummer 1?
1: Unsere neue Nummer 1 ist die 9. neue Nummer 1 bei uns in diesem Jahr. Es ist der erste Hit und die erste Nummer 1 für Benny Rivers. Hier ist damit Step by Step in Time.
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0: Und das war sie, die neue Nummer 1 in den deutschen Download-Charts, gestiegen von der Nummer 13. Das war Benny Rivers und Step by Step in Time. Tja, und das war's dann für diesmal. Und bis zum nächsten Mal sagen wir Tschüss.
1: Und Tschüss.
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1: Im Studio ist Alina Wolf. Nach Spekulationen über einen Kanzlerwechsel haben Friedrich Merz und Nordrhein-Westfalens Ministerpräsident Hendrik Wüst bei einem Treffen im Sauerland Geschlossenheit demonstriert. Wüst wies die Gerüchte erneut scharf zurück und sicherte Merz Unterstützung zu. Hintergrund der Debatte sind sinkende Zustimmungswerte für den Kanzler und Unzufriedenheit mit der Regierungsarbeit. Der Kanzler ging auf die aktuelle Debatte nicht weiter ein. Stattdessen lobte er die Wüst-Regierung für ihre Arbeit in schwieriger Zeit. Ruanda ist mit seiner Schadensersatzforderung von mehr als 100 Millionen Euro gegen Großbritannien vor dem Ständigen Schiedsgericht in Den Haag gescheitert. Das Gericht wies die Forderungen zurück. Ruanda hatte sie nach der Kündigung des Asyldeals erhoben. Großbritannien wollte irregulär eingereiste Migranten nach Ruanda abschieben, doch die Labour-Regierung kündigte das Abkommen nach ihrem Wahlsieg auf. Es hatte rund 1.180 Millionen Euro gekostet, geflogen waren aber nur 4 Migranten freiwillig. FDP-Generalsekretär Martin Hagen distanziert sich vom Begriff der Brandmauer gegenüber der AfD. Eine Partei mit klarer Haltung brauche keine Brandmauer, sagte Hagen im Deutschlandfunk. Weder AfD noch Linkspartei kämen für die FDP als Koalitionspartner in Frage. Hagen betonte, sein Abstimmungsverhalten richte sich nach der Sache, nicht danach, wie die AfD abstimme. Mit Blick auf die Landtagswahl in Sachsen-Anhalt im September stellte er klar, die FDP werde der AfD keinen Durchmarsch ermöglichen und Anträgen nicht zustimmen. Der niedersächsische Verfassungsschutz darf die AfD vorläufig als Beobachtungsobjekt von erheblicher Bedeutung führen. Das Verwaltungsgericht Hannover lehnte einen Eilantrag des AfD-Landesverbands dagegen ab. Das Gericht attestierte der Partei ein verfassungsfeindlich geprägtes Gesamtbild. Belegt seien Agitationen gegen Menschenwürde und Demokratieprinzip sowie Verbindungen zu rechtsextremistischen Teilen der AfD. Das Bundesamt für Verfassungsschutz hatte seine Gesamt-AfD-Einstufung wegen einer Klage vorerst ausgesetzt.
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2: Sonne und Wolken wechseln sich gerade ab und da, wo noch Regen unterwegs ist, lässt der langsam wieder nach. Richtung Mittag und Nachmittag wird es insgesamt freundlicher, nur ab und zu kann es nochmal nass werden, vereinzelt auch mit Gewitter. Dazu wird es schön warm, die Höchstwerte liegen zwischen 19 und 27 Grad. Morgen dann mehr Wolken, von Westen her kommt öfter Regen dazu. In der Mitte und im Südwesten sind auch kräftige Gewitter drin, maximal bis 27 Grad.
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Am Mikrofon habt ihr die Niki, den Feuerdrachen. Sie begrüßt alle Lauscher, Lauscherinnen, Hörer und Hörerinnen in World of Warcraft herzlich mit einem wunderschönen guten Abend und schön, dass ihr eingeschaltet habt.

Brad Presley und Curry war das mit dem Titel Ram It Me. Weiter geht es hier mit Andrea Borani und dem Titel Auf anderen Wegen.

Bonnie Tyler war mein vorletzter Titel für heute. Morgen hören wir uns aber schon wieder von 20 bis 22 Uhr. Für mich wird es hier jetzt aber Zeit, sich zu verabschieden mit einem lieben Dankeschön fürs Dazuschalten, fürs Dabeiben, fürs Zuhören bei allen Lauscher, Lauscherinnen, Hörer und Hörerinnen in World Wide Web. Ich wünsche euch jetzt noch einen schönen Abend und später eine gute Nacht. Schlaf schön und träumt was Schönes. Mit One Republic und Secrets verabschiede ich mich und sage bye bye. Mein Mic ist aus. Ich bin raus. Tschüss.

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1: Im Studio ist Alina Wolf. Nach Spekulationen über einen Kanzlerwechsel haben Friedrich Merz und Nordrhein-Westfalens Ministerpräsident Hendrik Wüst bei einem Treffen im Sauerland Geschlossenheit demonstriert. Wüst wies die Gerüchte erneut scharf zurück und sicherte Merz Unterstützung zu. Hintergrund der Debatte sind sinkende Zustimmungswerte für den Kanzler und Unzufriedenheit mit der Regierungsarbeit. Der Kanzler ging auf die aktuelle Debatte nicht weiter ein. Stattdessen lobte er die Wüst-Regierung für ihre Arbeit in schwieriger Zeit. Ruanda ist mit seiner Schadensersatzforderung von mehr als 100 Millionen Euro gegen Großbritannien vor dem Ständigen Schiedsgericht in Den Haag gescheitert. Das Gericht wies die Forderungen zurück. Ruanda hatte sie nach der Kündigung des Asyldeals erhoben. Großbritannien wollte irregulär eingereiste Migranten nach Ruanda abschieben, doch die Labour-Regierung kündigte das Abkommen nach ihrem Wahlsieg auf. Es hatte rund 1.180 Millionen Euro gekostet, geflogen waren aber nur 4 Migranten freiwillig. FDP-Generalsekretär Martin Hagen distanziert sich vom Begriff der Brandmauer gegenüber der AfD. Eine Partei mit klarer Haltung brauche keine Brandmauer, sagte Hagen im Deutschlandfunk. Weder AfD noch Linkspartei kämen für die FDP als Koalitionspartner in Frage. Hagen betonte, sein Abstimmungsverhalten richte sich nach der Sache, nicht danach, wie die AfD abstimme. Mit Blick auf die Landtagswahl in Sachsen-Anhalt im September stellte er klar, die FDP werde der AfD keinen Durchmarsch ermöglichen und Anträgen nicht zustimmen. Der niedersächsische Verfassungsschutz darf die AfD vorläufig als Beobachtungsobjekt von erheblicher Bedeutung führen. Das Verwaltungsgericht Hannover lehnte einen Eilantrag des AfD-Landesverbands dagegen ab. Das Gericht attestierte der Partei ein verfassungsfeindlich geprägtes Gesamtbild. Belegt seien Agitationen gegen Menschenwürde und Demokratieprinzip sowie Verbindungen zu rechtsextremistischen Teilen der AfD. Das Bundesamt für Verfassungsschutz hatte seine Gesamt-AfD-Einstufung wegen einer Klage vorerst ausgesetzt.
0: 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Und jetzt das Wetter bei uns.
2: Sonne und Wolken wechseln sich gerade ab und da, wo noch Regen unterwegs ist, lässt der langsam wieder nach. Richtung Mittag und Nachmittag wird es insgesamt freundlicher, nur ab und zu kann es nochmal nass werden, vereinzelt auch mit Gewitter. Dazu wird es schön warm, die Höchstwerte liegen zwischen 19 und 27 Grad. Morgen dann mehr Wolken, von Westen her kommt öfter Regen dazu. In der Mitte und im Südwesten sind auch kräftige Gewitter drin, maximal bis 27 Grad.
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1: Hier ist sie wieder, eure musikalische Zeitreise in unser aller Lieblingsjahrzehnt. Der Time Dance Back to the 90s auf eurem Lieblingssender und auf über 50 weiteren Radiostationen deutschlandweit on air. Ihr hört Ausgabe Nummer 184 und diese beginnen wir mit Off the Hook. Mit dem gleichnamigen Titel Off the Hook aus dem Jahr 1997. Ich bin Christian Ohrens, willkommen zurück an Bord. 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

Off the Hook mit Off the Hook aus dem Jahr 1997. Willkommen zurück. Hier ist eure musikalische Zeitreise zurück in die 90er auf eurem Lieblingssender und auf über 50 weiteren Radiostationen deutschlandweit on air. Infos zur Sendung findet ihr im Netz auf Facebook unter facebook.com/timedance.radioshow. Leider gibt es gerade wieder Serverprobleme mit unserem Anbieter für die Streams. Ihr könnt ja alle verpassten Ausgaben nochmal online hören. Das funktioniert derzeit nicht, ist aber in Arbeit. In der heutigen Ausgabe erwartet euch Musik unter anderem von Stevie Wonder, von Dune, von Marusha, Moonraver, Nitribit, The Prodigy, DJ Bobo, Mr. Ed Jumps the Gun, den Toten Hosen oder auch Element of Crime. Comedy-technisch gibt es heute etwas von Mundstuhl. Wir haben nach längerer Pause mal wieder ein Back to the Future heute und charttechnisch geht es heute zurück ins Jahr 1995. Mehr dazu dann aber später. Wir machen erstmal weiter mit AK Swift.

0: Stevie Wonder mit For Your Love, eine Single aus dem Jahr 1995. Und das ist ein gutes Stichwort, das Jahr 1995. Es geht nämlich jetzt weiter mit
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0: Aha, interessant. Wer hätte das gedacht? Nein, Spaß beiseite. Wir schauen auf die deutschen Singlecharts vom 22. bis zum 28. Mai 1995 und starten erstmal mit den letzten 10 Platzierungen. Für alle, die neu dabei sind, warum tue ich das? Weil diese oftmals viel spannender sind und interessanter als so die Top 10. Zu denen kommen wir natürlich auch später, keine Sorge. Auf der 91 in besagter Woche neu dabei Mr. President mit Four on the Floor. Auf der 92 in der Vorwoche die 60 The Cranberries mit Zombie. Auf der 93 neu dabei Heart Sequencer mit The Sound Transformation. Auf der 94 rauf von der 100 Hannah Böhl mit What Have We Got to Lose. Auf der 95 in der Vorwoche die 91 der eben gehörte Stevie Wonder mit For Your Love. Auf der 96 in der Vorwoche die 79 German Spoons Hands on Yellow. Und You Gotta Say Yes to Another Excess. Auf der 97 neu dabei Björk mit Army of Me. 98, in der Vorwoche die 87, Sandra mit Nice in White Satin. Auf der 99, runter von der 92, Luther Vandross mit Ain't No Stopping Us. Und auf der 100 neu dabei The Brand New Heavies mit Close to You. Und jetzt kommen wir zu den Top 10 in der Woche vom 22. bis zum 28.05.95. Auf der 10 in der Vorwoche die 8 Erotic mit Fred Come to Bed. Auf der 9 in der Vorwoche die 10 Snap featuring Summer und The First, The Last Eternity. Auf der 8 in der Vorwoche die 6 Vangelis mit Conquest of Paradise. Auf der 7 in der Vorwoche die 9 20 Fingers featuring Raula mit Lick It. Auf der 6 in der Vorwoche die 7 Das Modul mit Computerliebe. Die 5, ja, die 5, die kann ich gar nicht lesen. Auf der 4 in der Vorwoche war es auch schon die 4, Scatman John mit Scatman. Die 3 hat sich auch nichts getan zur Vorwoche, Mark O mit Droste, hörst du mich. Auf der 2, wen wundert's, auch nichts Neues, Labouche mit Be My Lover. Und somit gibt es eine alte, neue oder keine neue Nummer 1 in dieser Woche im Jahr 1995. Take That mit Back for Good. So, ich blätter nochmal zurück. Die 5, die habe ich ja ganz eben außen vor gelassen. Das waren Dune mit Hardcore Vibes. Und weil jeder diesen Song kennt, aber meistens in der originalen Version, dachte ich mir, ich spiele euch mal was anderes. Und zwar Hardcore Vibes im sogenannten Good Vibes Mix. Viel Spaß!

Erinnert klanglich doch ein wenig auch an den eben gehörten Good Vibes Mix von Dunes Hardcore Vibes. Das war aber Marusha mit Raveland, eine leider etwas untergegangene Single aus dem Jahr 1995. Hier ist der Time Dance, eure musikalische Zeitreise zurück in die 90er auf eurem Lieblingssender und über 50 weiteren Radiostationen deutschlandweit. Und hier finden ja auch immer mal wieder One Hit Wonder ihren Platz. Songs, die völlig in der Eurodance und Rave Masse untergegangen waren. Manchmal zu Unrecht, häufig aber leider dann auch zurecht. Und in welche der beiden Kategorien der folgende Song fällt, das dürft ihr selber entscheiden. Hier ist der Moonraver mit Sterne.

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Dieser Song ist aus der Kategorie leider völlig untergegangen, finde ich persönlich. Gehört zu einer mit der Techno-Geheimtipps für mich aus dem Jahr 1995, Nitribet mit Jimmy Crackhorn. Die nächste Band hingegen, die braucht sich nicht zu verstecken, das sind weder Geheimtipps noch Leute, die in irgendeiner Weise untergegangen waren. Sowohl in den 90ern als auch darüber hinaus. Jeder kannte bzw. kennt The Prodigy und einer ihrer größten Hits aus Mitte der 90er Jahre ist unumstößlich, unumgänglich, wie auch immer. Natürlich Firestarter.

0: The Prodigy und Firestarter, ihre Durchstarter-Single des Jahres 1996. Bevor es gleich ein bisschen rockiger weitergeht, nutzen wir eine kleine Pause, um ein bisschen Luft zu holen, und zwar mit der folgenden Rubrik.
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0: Der Sound der 90er ist zurück und viele DJs und Produzenten erfreuen sich ja an diesen alten Rave-Klängen und bauen sie in ihren Produktionen mit ein. Das könnt ihr hier in dieser Rubrik entdecken, aber auch durchaus einen Blick auf das musikalische Geschehen von 90er-Künstlern. Was machen sie heute? Wie klingen sie heute? Und da DJ Bobo gerade auf ausgedehnter Deutschland-Tour ist, ich durfte ihn in der letzten Woche in Hamburg live erleben und es war wieder mal ein musikalischer Genuss, muss ich euch sagen, dachte ich mir, ich spiele euch was vom aktuellen DJ Bobo Album The Great Adventure, einer meiner Highlights, nämlich Without You.

0: Schön, ne?
1: Mr. Ed jumps the gun mit Down Haha. Erinnert mich irgendwie an Lach nicht, sonst hol ich meine Brüder oder so ähnlich. Sollte ich übrigens auch mal unbedingt hier spielen, denn auch wenn viele jetzt den Kopf schütteln werden, aber Matze Knob alias Super Ricci gehört nun mal auch zur Comedy der 90er dazu. Aber noch verschone ich euch davor. Dafür spiele ich was anderes, und zwar etwas von dem Comedy-Duo Mundstuhl. Die schufen ja mehrere Figuren bzw. Figurenensembles, so zum Beispiel Dragan und Alder oder auch das C- und das F-Hörnchen.
2: Na, super Flughafen hier.
3: Was willst denn du von mir?
2: Es ist ja ganz stark hier.
3: Naja, super ganz
2: stark. Keine Bäume da, weißt du?
3: Ja, sind halt keine Bäume da. Du hast doch unseren Weg gemacht.
2: Komm, wir gehen mal hier rein.
3: Ja. Was ist denn das?
2: Das ist die Asservatenkammer.
3: Das ist ja super geil.
2: Das ist ja Wahnsinn.
3: Das ist ja super.
2: Guck mal hier, was ist hier? Boah, die Krokotasche, guck mal.
3: Boah, sowas wollte ich schon immer. Guck mal, die Schlangelederstiefel.
2: Boah, das ist ja geil.
3: Boah, guck mal, vorne die Klappe noch dran, vorne als Spitze.
2: Guck mal, da kommen die Waffe. Die Waffe.
3: Ja.
2: Guck mal hier.
3: Mach, was du machst. Super. Super,
2: was
3: das war sau knapp.
2: Hast du das nicht mitgekriegt?
3: Tut mir leid.
2: Ach, tut mir leid.
3: Ja, sorry. Super stark, tut mir leid.
2: Da hinten, die Drogen.
3: Yes.
2: Ja.
3: Das ist ja super geil.
2: Echt geil hier, jetzt das ganz im Ernst. Jetzt geben wir mal richtig Gas, oder?
3: Vollgas, mein Freund.
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diese Stimme ist unverkennbar, genauso wie die Stimme des Sängers der davor gehörten Band. Das waren nämlich die Toten Hosen mit Wünsch dir was und das jetzt gerade waren die Scorpions natürlich mit Partners in Crime. Und von Partners in Crime kommen wir nun zu einer Band namens Element of Crime. Der gehören die letzten Minuten der heutigen Timedance-Ausgabe. Eure musikalische Zeitreise zurück in die 90er endet an dieser Stelle. Infos zur Sendung findet ihr im Netz auf Facebook unter facebook.com/timedance.radioshow. Wir hören uns, wenn ihr mögt, nächste Woche wieder mit Ausgabe Nummer 185. Ich kann euch schon mal verraten, charttechnisch geht es zurück ins Jahr 2000 und comedy-technisch geht es gen Osten zum Leipziger Radiosender Radio PSR. Jetzt könnt ihr schon mal überlegen, was das wohl sein könnte. Die Auflösung gibt es nächste Woche. Tschüss, sagt Christian Ohrens.

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1: Im Studio ist Alina Wolf. Nach Spekulationen über einen Kanzlerwechsel haben Friedrich Merz und Nordrhein-Westfalens Ministerpräsident Hendrik Wüst bei einem Treffen im Sauerland Geschlossenheit demonstriert. Wüst wies die Gerüchte erneut scharf zurück und sicherte Merz Unterstützung zu. Hintergrund der Debatte sind sinkende Zustimmungswerte für den Kanzler und Unzufriedenheit mit der Regierungsarbeit. Der Kanzler ging auf die aktuelle Debatte nicht weiter ein. Stattdessen lobte er die Wüst-Regierung für ihre Arbeit in schwieriger Zeit. Ruanda ist mit seiner Schadensersatzforderung von mehr als 100 Millionen Euro gegen Großbritannien vor dem Ständigen Schiedsgericht in Den Haag gescheitert. Das Gericht wies die Forderungen zurück. Ruanda hatte sie nach der Kündigung des Asyldeals erhoben. Großbritannien wollte irregulär eingereiste Migranten nach Ruanda abschieben. Doch die Labour-Regierung kündigte das Abkommen nach ihrem Wahlsieg auf. Es hatte rund 1.180 Millionen Euro gekostet. Geflogen waren aber nur 4 Migranten freiwillig. FDP-Generalsekretär Martin Hagen distanziert sich vom Begriff der Brandmauer gegenüber der AfD. Eine Partei mit klarer Haltung brauche keine Brandmauer, sagte Hagen im Deutschlandfunk. Weder AfD noch Linkspartei kämen für die FDP als Koalitionspartner in Frage. Hagen betonte, sein Abstimmungsverhalten richte sich nach der Sache, nicht danach, wie die AfD abstimme. Mit Blick auf die Landtagswahl in Sachsen-Anhalt im September stellte er klar, die FDP werde der AfD keinen Durchmarsch ermöglichen und Anträgen nicht zustimmen. Der niedersächsische Verfassungsschutz darf die AfD vorläufig als Beobachtungsobjekt von erheblicher Bedeutung führen. Das Verwaltungsgericht Hannover lehnte einen Eilantrag des AfD-Landesverbands dagegen ab. Das Gericht attestierte der Partei ein verfassungsfeindlich geprägtes Gesamtbild. Belegt seien Agitationen gegen Menschenwürde und Demokratieprinzip sowie Verbindungen zu rechtsextremistischen Teilen der AfD. Das Bundesamt für Verfassungsschutz hatte seine Gesamt-AfD-Einstufung wegen einer Klage vorerst ausgesetzt.
0: 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Und jetzt das Wetter bei uns.
2: Sonne und Wolken wechseln sich gerade ab und da, wo noch Regen unterwegs ist, lässt der langsam wieder nach. Richtung Mittag und Nachmittag wird es insgesamt freundlicher, nur ab und zu kann es nochmal nass werden, vereinzelt auch mit Gewitter. Dazu wird es schön warm, die Höchstwerte liegen zwischen 19 und 27 Grad. Morgen dann mehr Wolken, von Westen her kommt öfter Regen dazu. In der Mitte und im Südwesten sind auch kräftige Gewitter drin, maximal bis 27 Grad.
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0: Und damit hallo und herzlich willkommen zu Feelings, unsere Hommage an die Albumserie Kuschelrock. Heute geht es um die Ausgabe Nummer 22 dieser Serie. Und wer ist da so alles dabei? Das verrät uns Ted.
1: Hallo, in unserer heutigen 22. Ausgabe von Feelings hören wir unter anderem Mark Terenzi, John Lennon, Tobias Regner, David Bowie und Pat Metheny.
0: Und die erste Formation, von der wir heute hörten, die heißt R.E.M. Wir hörten von ihnen ihren 5. Hit, ein Neuzugang Ende des Jahres 1992 in den deutschen Singlecharts und der Titel heißt Man on the Moon. Und weiter geht's mit einer Dame aus Königsau mit dem Namen Jennifer Marie Kestel. Sie nannte sich auch Jennifer Kay und sie hatte 2 Single-Hits in Deutschland und davon hören wir den ersten und den größten. Das Ganze ein Neuzugang im Sommer des Jahres 2008 und ihr Hit handelt von Little White Lies.

0: Was für ein brillanter Titel. Das war der große James Morrison und sein erster Hit aus Deutschland aus dem Jahre 2006. Der Titel heißt You Give Me Something und das ist einer von vielen Hits auf der Kuschelrock-CD Nummer 22.
1: Ausgabe 22 der Serie Kuschelrock erschien am 19. September 2008. Am 3. Oktober stieg sie in die Compilation-Charts ein und belegte für 3 Wochen die Spitzenposition. Im März zuvor war die Sonderausgabe Kuschelrock The Very Best erschienen. Erstmals war ein Stück klassischen Operngesangs zu hören. Nessun Dorma aus der Oper Turandot von Puccini in der Aufnahme von Paul Potts. Deutsche Musik war zweimal vertreten mit Xavier Naidoo und den Söhnen Mannheims. Der aktuelle DSDS-Gewinner Tobias Regner war mit einem englischsprachigen Titel dabei. Den ältesten Titel lieferten wieder Simon Garfunkel mit The 59th Street Bridge Song Feeling Groovy von 1966.
0: Und dies ist ein Hit aus dem Jahre 2008 und zwar von Yael Naim. Ihr größter Chart-Erfolg bei uns, ein Nummer 4-Erfolg. Und der Titel heißt New Soul.

Erst dann bis heute größter Hit aus den deutschen Singlecharts und die Nummer 10. Der 10. größte Erfolg auf der Kuschelrock-CD Nummer 22, das war die Gruppe mit dem Namen Nickelback und dem Titel, der da heißt How You Remind Me. Und wenn ich jetzt frage, wo willst du hin, dann deutet das nicht an, dass ich das Zimmer verlassen möchte, um auf diesen Titel hier zu verzichten. Nein, das ist unsere Nummer 9. Ein Titel aus dem Jahre 2002 und das war bei uns der 17. Charterfolg für Xavier Naidoo. Und er wirft die Frage auf, wo willst du hin?

wenn man die Frage stellt, wer hat diese Platte damals gekauft, dann kann die Antwort nicht No One lauten, denn sonst wäre das nicht der 8. größte Hit auf der Kuschelrock-CD Nummer 22. Es war der 10. Hit in Deutschland für die große Alicia Keys aus dem Jahre 2007 und der Titel heißt No One. No

Diese Dame hat den X-Faktor, das wurde festgestellt, als sie die dritte Staffel der gleichnamigen Fernsehsendung in England gewann, Ende des Jahres 2007. Dies hier war ihr zweiter Hit in Deutschland im Mai des Jahres 2008. Und es ist der sechstgrößte Hit auf der Kuschelrock-CD Nummer 22. Leona Lewis war das und ihr Hit heißt Better in Time. Dies hier bereits erfolgreich im Jahre 71 für die Gruppe The Who, doch viel erfolgreicher im Jahre 2003 für Limp Bizkit. Unsere Nummer 5, der Titel heißt Behind Blue Eyes.

0: Das war ihr erster Hit in Deutschland und ihr größter Erfolg. Ein Titel aus dem Jahre 2007. In unserer Liste ist es die Nummer 4. Das waren die Plain White Tees und der Titel Hey There, Delilah.
1: Die Plain White Tees sind ein Quintett aus Villa Park in Illinois. Hey There, Delilah war die dritte Single-Auskopplung aus ihrem dritten Studioalbum All That We Needed. 2007 war der Titel schon 2 Jahre alt, als er die Nummer 1 der amerikanischen Charts erreichte. Es war ihr erster Hit und ein weltweiter Erfolg. Time Magazine wählte den Titel zu einem der 10 besten Songs des Jahres 2007. In Deutschland erreichte er ebenfalls die Nummer 1.
0: Und jetzt eine übergroße Freude, denn wir hören ihn in diesem Programm zum zweiten Mal, den großen Xavier Naidoo. Diesmal hören wir ihn als Teil der Söhne Mannheims in unserer Liste die Nummer 3. Denn die Live-Version von diesem Titel hier, die erreichte die Nummer 1. Das war im Jahre 2008. Wettsingen in Schwetzingen, MTV Unplugged. Hier sind die Söhne Mannheims und der Titel, das hat die Welt noch nicht gesehen.

0: war der staatlich geprüfte Superstar des Jahres 2008 und er hat den zweitgrößten Hits auf der Kuschelrock-CD Nummer 22 mit seinem ersten Erfolg. Das war der große Thomas Godoy und sein Hit heißt Love Is You. Tja, und was jetzt noch bleibt, das ist der größte Hit auf der Kuschelrock-CD Nummer 22 und das ist dieser Nummer 1 Erfolg aus Deutschland aus dem Jahre 2006 für die große Nelly Furtado, der Titel All Good Things Come to an End. Tja, und das war's dann mit Feelings für diesmal. Mehr Musik mit Gefühl beim nächsten Mal. Und bis dahin sagen wir Tschüss.
1: Und Tschüss.

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